Als nächstes machen wir einen Sprung in die 70er Jahre. Zu der Kultband Steely Dan, die vielen ein Begriff sein dürfte, die allerdings in den USA weitaus bekannter ist als hierzulande und in eben jener Zeit mit der Veröffentlichung von 7 Studioalben ihre größten Erfolge hatte. Anfangs noch als Liveband tourte Steely Dan bis 1974 und wurde dann bis 1993 zur Studioband. Ihre Musik verbindet Elemente aus Rock, Funk, R&B, Jazz und Pop. Die Songtexte zeichnen sich oft durch Ironie und Sarkasmus aus. Der Name der Band wurde William S. Burroughs Roman Naked Lunch entliehen und bezeichnet dort einen stählernen Dildo, was wohl auf den für diese Zeit ungewöhnlich cleanen Studio-Sound der Band anspielt. Steely Dan hat über 40 Millionen Alben verkauft. Der Höhepunkt war ihr meistverkauftes Album Asia, das 1977 erschien. Wir hören nun den Titelsong des Albums, der eine ganze Generation von Schlagzeugern wie auch mich selbst geprägt hat. Der im zweiten Live-Take komplett eingespielte Schlagzeugtrack inklusive Drum-Solo der Legende Steve Gadd gilt als einer der legendärsten aufgenommenen Schlagzeugaufnahmen dieser Zeit.

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Wir bleiben in den 70er Jahren und kommen nun zu einem Gitarristen und Songwriter, der leider viel zu jung gestorben ist. Tommy Bolin, der eigentlich als Rockgitarrist mit der James Gang bekannt wurde und nach Ritchie Blackmore als Gitarrist bei Deep Purple einstieg, hat mit seinem Debüt in der Billy Cobham Band auf dem Album Stratus Musikgeschichte geschrieben und die Fusion-Ära auf der Gitarre stark mitgeprägt. Mit seiner eigenen Band hat er die zwei Alben Private Eyes und Teaser veröffentlicht, wo er als Songwriter, Sänger und Gitarrist zu hören ist. Interessant ist die Liste der mitwirkenden Musiker auf dem 1975 erschienenen Album Teaser, das Legenden wie Jan Hammer am Keyboard, Jeff Porcaro an den Drums, David Sanborn am Saxophon oder auch Phil Collins an den Percussion featured. Wir hören nun den Titel Lotus von Tommy Bolins Album Teaser.

Als nächstes schlagen wir die Brücke in den deutschsprachigen Raum und hören den Titel World of Today von Supermax aus dem Jahre 1977, der Band des Wiener Musikers Kurt Hauenstein.

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Nun kommen wir nach München und zu einer Geschichte von drei Musikern, die in den 70er Jahren nach München kamen und die hiesige Musikszene nachhaltig beeinflusst und geprägt haben. Ich hatte noch die Ehre, alle drei kennenlernen zu dürfen und ihre Musik zu erleben. Ich spreche von dem Gitarristen Roy Q. White, Bandleader und Sideman von Bands wie Klaus Doldingers Passport und Lionel Richie, von Dooley Richardson, Bassist, Songwriter und Gründungsmitglied der Saragossa Band und von dem Songwriter und Gitarristen Wally Warning, von dessen 1983 erschienenen Debütalbum Promises wir nun den Song The Goods hören und auf dem Roy Q. White das Gitarrensolo beigesteuert hat.

0: Daran will ich anknüpfen und drei weitere Musiker vorstellen, die ebenfalls seit den 70er Jahren in München sind und unsere Musikszene wie kaum andere stark geprägt haben. Drei syrisch-kamerunische Brüder, die sich The Voodoo Gang nannten. Der Gitarrist und Songwriter Joe Darouche, der Bassist Pasha Darouche und der Percussionist Bibul Darouche. Hier eine alte Aufnahme ihrer gemeinsamen Band The Voodoo Gang.
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0: Als nächstes will ich auf einen der Brüder, den Musiker Bibul Darwish, noch näher eingehen, da er seine Musikkarriere umfassendst fortgeführt hat. Bibul Darwishs Musik spiegelt seine multikulturelle musikalische Geschichte wider. Von seiner Kindheit in Kamerun bis zu seinem Durchbruch als internationaler Musiker. Stationen in Syrien, Kopenhagen, Paris und München. Seine Musik vereint diese kulturellen Einflüsse zu einem einzigartigen Klang. Über 1000 Jahre alte Rhythmen und Melodien, die Teil der traditionellen Bantu-Musik sind, verschmelzen mit westlicher Jazz- und Popkultur. Im Alter von 16 Jahren begann er seine Karriere als professioneller Percussionist. Heute lebt und arbeitet Darwish hauptsächlich in Europa. Seine Engagements führten ihn aber auch in den Mittleren Osten, Asien, Afrika, Brasilien und die USA. Seit 1995 wirkte er bei Klaus Doldingers Band Passport mit. Weiterhin arbeitete er mit einer unfassbar großen Zahl von Musikern, deren Aufzählung hier den Rahmen sprengen würde. Um einige zu nennen, er arbeitete unter anderem mit Musikern wie Aldi Meola, Pee Wee Ellis, Roy Ayers, Graham Haynes, Paquito de Rivera, dem Jazz Baltica Ensemble, Harald Herter in The Intergalactic Maiden Ballet, Curtis Blow, Jojo Mayer, Wolfgang Hafner, Adrian Mears, Roberto Di Gioia, Johnny Griffin, Dominic Miller, Debbie Cameron, Till Brönner, Harald Herter, Gregory Porter, Nils Landgren, Majid Beckers, Rani Krija, Lin Lemate, Roger Biwandu, Max Mutzke, Sascha, Joy Delalani und auch seinem Sohn Bad Chief zusammen. Unter anderem bei Produktionen von Cornelius Claudio Kreuz' Black Mud Record spielte Bibul auf diversen Aufnahmen wie zum Beispiel Africa Ambient und Fefe, neben Salif Keita, Richard Bonnard, Will Calhoun, Herbie Hancock, Greg Osby und Marvin Smitty Smith. Bibuls aktuelles Projekt, The Bantu Jazz Connection, ist ein musikalisches Porträt seiner multikulturellen Geschichte. Die Band ist mit hochkarätigen Musikern der europäischen Jazzszene besetzt. Neben dem Keyboarder Michael Horneck, der durch Klaus Doldingers Passport Bekanntheit erlangte, arbeitet er mit dem mauritianischen Bassisten Lin Lemate, der als einer der besten Bassisten weltweit zählt. Er war langes permanentes Mitglied des Band von Joe Savinul, dem Savinul Syndicate. Und er arbeitete mit Musikern wie Dave Liebmann, Richard Galliano, Omar Hakim und vielen anderen. Savinul sagte einst in einem Interview über Lindley: Lindley is a phenomenon. I don't know if anyone can match him in terms of bass playing. Zu hören gibt es das Ganze auf dem Debütalbum Strolling Through the Worlds, das auf dem Münchner Label Crispy Water im Dezember 2025 erschien. Wer das Album digital oder auf Vinyl erwerben will, besucht bitte die Website bandcamp.com/crispywater. Nun hören wir einen Song von dem Album mit dem Titel Zogene Ma.
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Ubuntu Jazz Connection Zorgenema. Ich hatte die Ehre, selbst als Schlagzeuger mit Bibul einige Jahre zu spielen. Und so will ich jetzt auch den Bogen spannen zu unserem eigenen Bandkollektiv Full Bloom, das wir 2022 gegründet haben und mit dem wir unser Debütalbum 2023 im Herbst im Rahmen des Jazzfest Münchens vorgestellt haben und auf dem Münchner Label Alien Tape veröffentlicht haben. Die Besetzung ist Alexis Böttcher, der auch unter seinem Künstlernamen Packed Rich bekannt ist, am Fender Rhodes Piano, Synthesizer und der MPC 1000, einem legendären Hip-Hop-Sampler. Sascha Lühr am Bass, am Saxophon, an der Trompete, an der Flöte, der unter anderem durch sein langjähriges Wirken mit der Band Embryo bekannt sein dürfte. Tillmann Brandl an der Gitarre, unter anderem Gründungsmitglied von Arc Noir. Robin Jermer am Bass, auch Gründungsmitglied von Arc Noir. Und meiner Wenigkeit am Schlagzeug und den Percussions. Wir werden nun die ersten drei Songs des Albums Time Zones von Full Bloom hören, da diese auch konzeptuell zusammengehören. Angefangen mit dem Titel Respawn, im Anschluss Speed FM und als drittes den Titeltrack des Albums Time Zones, auf dem wir auch die Ehre hatten, dass Bibul Darwish uns an den Percussions begleitet hat.

Das war Time Zones von Full Bloom. Wer das Album erwerben will, geht bitte auf Bandcamp/Alien Tape. Wenn wir schon beim Label Alien Tape sind, dem Münchner Elektronik-Label der Zenker-Brüder, will ich nun zwei Songs von dem Full Bloom Keyboarder Alexis Böttcher unter seinem Künstlernamen Packed Rich spielen. Diese Songs sind von seinen Beat-Tapes auf Alien Tape.

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Das waren die Beat-Tapes von Packed Rich. Erhältlich zu kaufen auf Bandcamp/Alien Tape. Als nächstes will ich die Band Arc Noir vorstellen. Tillmann Brandl sowie Robin Järmer von Full Bloom sind Gründungsmitglieder von Arc Noir. Und wir hören den Song Praha vom Album Tunnel Visions.

Das war Praha von Arc Noir. Bevor ich euch jetzt eine gute Nacht wünsche, will ich nochmal auf die nächste Listening Session in der Spin Bar in der Tecklerstraße 1 in München hinweisen. Am 14. Mai ab 19 Uhr gute Drinks, gemütliche Atmosphäre, Vinyls und dort werden wir auch die nächste Sendung aufnehmen. Zum Abschluss spiele ich noch drei Songs. Angefangen mit einer polnischen Jazzband, die das Album live auf einen 4-Spur-Tape-Recorder aufgenommen hat. Die Band heißt Bioto. Das zweite Stück ist von dem Album Horizon von Reservoir and Matt Gold. Und zu guter Letzt spiele ich noch einen Song von einem sehr geschätzten Schlagzeugkollegen aus München mit dem Namen Simon Popp, der ein wunderbares Live-Schlagzeug-Solo-Programm hat. Und das es auch in größerer Aufführung mit drei super Schlagzeugern und Percussionisten gibt. Meist Sebastian Wolfgruber, Florin Mück und Simon Popp. Und hin und wieder auch Daniel Scheffels. Ich wünsche eine gute Nacht und bis zum nächsten Mal.

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1: Hier sind Gary's und Harry's Favorites. Eine Sendung auf LoRa München um 16 Uhr jeden vierten Montag. Wenn der Monat noch einen fünften Montag oder einen fünften Mittwoch hat, oder beides, dann sind wir an solchen Tagen auch um 16 Uhr mit den Favorites auf Sendung. Ich begrüße euch und sage Servus zu einer weiteren Folge von Gary's und Harry's Favorites. Jetzt im April, in der frühen Frühlingszeit, erleben wir Tage, die fast schon heiß sind und Tage, die uns wieder Kälte und Frost bringen. Eine Gelegenheit, um mal nach Liedern zu schauen, die heiß oder kalt im Titel tragen. Schon zu Anfangszeiten der Favorites haben Terry und ich eine Liste dazu begonnen und dann gepflegt. Eine Auswahl daraus gibt es bei Gary's und Harry's Favorites jetzt im April. Übermorgen gibt es die heißen Lieder, heute sind die kalten Lieder dran. Viel Spaß dabei beim Zuhören, wünscht der für die Sendung Gary's und Harry's Favorites verantwortliche Redakteur Gary, Gerd Geisler. Wir beginnen den kalten Teil der Sendung mit einer Band, die im Jahr 1981 in der Stadt Bath von Roland Orzabal und Kurt Smith gegründet worden ist. Die City of Bath liegt im Westen Englands in der Grafschaft Somerset am Fluss Avon, etwa 20 Kilometer von der größeren Stadt Bristol entfernt. Den Bandnamen Tears for Fears entnahmen sie einem Buch des amerikanischen Psychotherapeuten und Begründers der Primärtherapie Arthur Janov. Laut Arthur Janov können frühkindliche, katastrophale, schmerzhafte, psychobiologische Erfahrungen und Erlebnisse die gesamte Entwicklung und das spätere Leben von Menschen nachhaltig negativ beeinflussen. Durch Wiedererleben dieser Erfahrungen und Erlebnisse können laut Arthur Janov ihre negativen Auswirkungen gemildert und verringert werden. Janovs Themen sind die Grundlage für viele Liedertexte der Band Tears for Fears. Ihr erstes im Frühjahr 1983 erschienenes Album The Hurting drückt die schwierige Kindheit Orzabals aus und besaß einen sehr eigenen Sound. Aus diesem weltweit erfolgreichen Album wurden 4 Singles ausgekoppelt: Suffer the Children, Change, Mad World und Pale Shelter. Mit dem im Frühjahr 1985 veröffentlichten zweiten Album Songs from the Big Chair fanden Tears for Fears zu ihrem für den Synthpop der späten 80er typischen Sound, der fortan zu ihrem Markenzeichen wurde. Das Album Songs from the Big Chair machte sie beiderseits des Atlantiks berühmt, die beiden Singleauskopplungen Shout und Everybody Wants to Rule the World werden bis heute von den Radiosendern ausgestrahlt. Das im Herbst 1989 herausgebrachte dritte Album The Seeds of Love, auf dem Ian Stanley zum letzten Mal als Bandmitglied mitwirkte, zeigte Einflüsse aus Jazz und Blues. Elemental ist das vierte Album von Tears for Fears. Es erschien am 7. Juni 1993 bei Phonogram und Mercury Records. Der Song Cold wurde daraus im Juli 1993 als Single ausgekoppelt. Bei Cold hat Rolands jüngerer Bruder Julian Orzabal einen Gastauftritt. Der Text verweist ein paar Mal auf ehemalige Mitglieder von Tears for Fears, zum Beispiel wird der ehemalige Keyboarder Nicky Holland, dessen Spitzname Knuckles war, erwähnt, oder auch ihr früherer Manager Paul King, der ihm anvertrautes Geld, einen sechsstelligen Pfundbetrag, in die eigene Tasche steckte und dafür später auch verurteilt wurde. Den Auftakt der kalten Lieder bei Gary's und Harry's Favorites machen Tears for Fears mit Cold.

Das war die englische Band Tears for Fears und Cold. 1971 formierte sich die Rockband The Farm in Sydney, welche von den Musikern Jim Maugini am Keyboard und der Gitarre, Martin Rotzi an der Gitarre, Rob Hirst am Schlagzeug und Andrew James am Bass gegründet wurde. Andrew James wurde später durch den Bassisten Peter Gifford ersetzt. Das Repertoire von The Farm umfasste damals vorwiegend Coverversionen von Gruppen wie Led Zeppelin, Cream oder Creedence Clearwater Revival. Ihre Auftritte beschränkten sich hauptsächlich auf die Sommerferien der Universitäten, in denen sie entlang der Küste auftraten und sich eine kleine Fangemeinde unter den Surfern aufbauten. 1976 stieß Peter Garrett als Leadsänger zur Band. The Farm hatte per Anzeige nach einem Sänger gesucht, auf die sich Peter Garrett aus Canberra bewarb. Er beendete zunächst sein Jurastudium und zog dann nach Sydney um, und nun konnte er sich zusammen mit der Band vollzeitig der Musik widmen. In dieser Zeit benannte sich die Gruppe in Midnight Oil um. Der Name basiert auf dem Lied Burning of the Midnight Lamp von Jimi Hendrix. Der Liedtitel bzw. die Abwandlung Burning of the Midnight Oil ist ein im Englischen geläufiges Sprichwort und bedeutet so viel wie Arbeiten bis spät in die Nacht. Midnight Oil meint das früher gebräuchliche Lampenöl. Der Musikstil der Oils, wie sie von ihren Fans häufig genannt werden, war in dieser frühen Zeit wohl am ehesten dem Progressive Rock zuzurechnen. Bis zu den ersten Albumaufnahmen wurde die Musik dann aggressiver und Midnight Oil wandelte sich zeitweise zur Hardrock-Band. Im Laufe der Zeit wurde die Musik dann weicher und eingängiger und damit auch einem breiteren Publikum zugänglich. Im Jahr 1986 erschien Diesel and Dust, das mit Abstand erfolgreichste Midnight Oil Album. Auf ihm enthalten war die auch heute noch bekannteste und erfolgreichste Single der Band, Bats Are Burning. Das Stück beschäftigte sich ebenso wie die ebenfalls sehr erfolgreiche Vorgängersingle The Dead Heart textlich mit dem Schicksal der Aborigines. Wir spielen für die kalten Songs das Eröffnungsstück ihres zweiten Albums Head Injuries, das im Oktober 1979 auf dem australischen Markt kam. Es beschreibt das Warten in der Kälte, alles ist eingefroren und man wartet und hofft auf das Ende der Kälte und auf die kommende Besserung. Das kann einfach im Winter oder auch in einer politischen Krise oder auch in einer Beziehung sein. Wichtig ist das Verändern aus der Kälte raus. Hier sind Midnight Oil und Cold Change.

0: Das war die Band Midnight Oil aus Australien mit Cold Cold Change.
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0: Weiter geht's bei Gary's and Harry's Favorites und den kalten Hits mit Markus Mörl, der ja als Markus mit Liedern wie Ich will Spaß, Schön sind wir sowieso oder Kleine Taschenlampe brenn große Hits feiern konnte. Er gründete nach dem Ende der Neuen Deutschen Welle im Jahr 1985 mit dem in der Zeit in Frankfurt am Main lebenden Engländer Mike Jefferies die Band TXT. Ihre erste Single Girls Got a Brand New Toy war ein Diskothekenhit in ganz Europa und erreichte zum Beispiel in Italien die Top 4 der Charts. Die Nachfolgesingles Cold as Ice, Hot Was the Rainy Night oder auch Kiss Via Satellite waren nicht mehr ganz so erfolgreich. Auch das Album What About You, das 1985 herauskam, verkaufte sich nur mäßig. Nach nur 2 Jahren wurde das Projekt TXT beendet. Wir spielen die zweite Single von TXT, in der es um falsche Gefühle und Gefühlskälte geht. Hier sind TXT und Cold as Ice.

Das war die deutsche Band TXT und Cold as Ice. Andrew Taylor wurde am 16. Februar 1961 in Colourcoats, Tyne and Wear, in England geboren und wuchs in diesem Küstenort Colourcoats in Northumberland auf. Er begann im Alter von 11 Jahren Gitarre zu spielen. 1980 wurde er in Birmingham Mitglied der 1978 gegründeten Band Duran Duran. Nach 3 erfolgreichen Alben und Welttourneen widmen sich die Mitglieder von Duran Duran ab 1984 verschiedenen Nebenprojekten. Andy Taylor verließ die Band.

unter die Meere rein. Da gibt es im Moment Versuche, aber die Versuche laufen darauf hinaus, dass man tausende Tonnen entlagert. Zigtausende Tonnen vielleicht. Es gibt auch Endlagerstätten, aber die Endlagerstätten, die laufen auf insgesamt vielleicht einige Millionen Tonnen raus. Aber hier sind 6 Milliarden Tonnen jährlich zusätzlich sozusagen sind da anders kann man überhaupt gar nicht auf ein Null-Szenario kommen. Und die Vervielfachung der Atomindustrie sozusagen nebenher noch gesagt. Das heißt, wir haben eine gigantische, riesige Aufgabe für uns, wenn wir weiter wachsen wollen und die Fossilen durch Regenerative ersetzen wollen. Also eine ungeheure Geschichte. So, und jetzt frage ich mal, diese Umstellung von Kohle, Öl zu Wind und Sonne heißt ja, dass nicht keine Bodenschätze mehr gefördert werden, sondern andere Bodenschätze gebraucht werden. Statt Energieträger braucht man Materialien wie Metalle und Zement. Und dann stellt sich die Frage, reichen die Metalle, die Bodenschätze von Metallen? Und ich habe jetzt mal versucht, eine ganze Reihe von so Prognosen oder halt, Prognosen über den Verbrauch und über die Reserven, was im Boden ist, auszuwerten oder zusammenzustellen. Und die sind tatsächlich einigermaßen deckungsgleich, also sind durchaus ähnlich von der Weltbank. Die IEA macht Prognosen, die OECD macht Prognosen, die USGS, die Abkürzung kennt wahrscheinlich keiner, das ist die geologische Abteilung der USA. Das ist eine extrem reichhaltige Datenfundgrube und da finde ich, da merkt man so richtig, die USA ist der Weltpolizist und der Weltimperialist und die müssen wissen, was Sache ist auf der Welt. Also da ist alles vorhanden an Daten. So, wenn ich jetzt die Ausschöpfung der Reserven der Erde mache, ich habe jetzt einen Zeitraum von 100 Jahren, 1960 bis 2060 und eine Reihe von Metallen betrachtet und dann sieht man sozusagen, wann die Reserven zu Ende gehen oder wie weit dass die ausgeschöpft werden. Und wenn ich zum Beispiel Kupfer betrachte, dann wäre Kupfer, es ist die oberste Linie, ich glaube, lila ist sie, oder? Na, egal. Die biegt sich immer weiter nach oben, also hat eine Linkskrümmung und eine Linkskrümmung hier heißt, es werden von Jahr zu Jahr braucht man mehr Kupfer, muss man mehr Kupfer rausnehmen. Und jetzt muss ich vielleicht noch dazwischen sagen oder nachschieben, es geht nur um Primärproduktion, um Bodenschätze. Also Kupfer wird wesentlich mehr gebraucht, jedes Metall wird wesentlich mehr gebraucht, aber vieles ist Recycling und das Umschmelzmetall und Wiederaufbereitung und so. Und hier ist es ausschließlich nur die Schöpfung von Bodenschätzen. Also sozusagen, wie viel braucht man von den Bodenschätzen raus und wie viel wird von dem aufgebraucht, was an Bodenschätzen vorhanden ist. Und da sehe ich, dass gerade die Metalle, die besonders wie Lithium, die jetzt für die regenerativen Energien, für Batterien und so weiter benötigt werden, dass die besonders steil in die Höhe gehen. Also Lithium hat man bisher nicht gebraucht, war überflüssig, aber für Batterien braucht man es sehr intensiv und für regenerative Energien. So, und da sieht man sozusagen, in wenigen Jahrzehnten sind die Reserven der Erde erschöpft. Man kann sich vorstellen, wenn die Reserven zu Ende gehen, was dann sozusagen mit Kriegen passiert, wenn wir jetzt ja wissen, dass seit Jahrzehnten Unmengen von Kriegen über Öl gehen, über Gas gehen, alle möglichen Rohstoffe und von daher kann man sich vorstellen, wie das bei den Metallen ist. So, jetzt kommen die Marktwirtschaftler und sagen, ja, die Reserven, die mögen ja zur Neige gehen, aber die Ressourcen der Metalle, die sind ja vielfach umfangreicher, da haben sie recht. Gell? Es gibt da zwei feste Definitionen. Die Reserven, das sind sozusagen bekannte Bodenschätze und förderbare Bodenschätze, wo die aktuelle Technik hinreicht, um die zu fördern und wo die aktuellen Kosten auch ungefähr hinreichen, um eine rentable Förderung zu machen. Und darüber dann hinaus gibt es meistens vielfach umfangreicher die Ressourcen. Das ist dasjenige, was die Geologen vermuten, dass vorhanden ist. Das, wo nicht bewiesen ist, wo man noch nicht sicher weiß, ist da wirklich was vorhanden oder nicht. Aber von der geologischen Struktur sagen die Geologen, ja, da müsste Kupfer oder Öl oder sonst was vorhanden sein. Allerdings sehr viel schwerer förderbar, weil meistens sozusagen eine sehr viel geringere Konzentration da ist. Also viel weniger von Kupfer in dem

in den Erzen drin ist, als vorher in den guten Quellen. Das ist so ähnlich wie beim Öl. Sozusagen die frühen Ölquellen haben wir angebohrt und dann ist das Öl in die Luft geschossen, rausgeschossen. Und jetzt haben wir kanadischen Teersand, wo Öl vermischt ist mit Teer und mit Sand und allem Möglichen, wo das unheimlich aufwendig ist, das Öl hier rauszubringen. Und so ähnlich ist auch mit den Metallen. So, wenn man das jetzt vergleicht mit den Ressourcen, dann hat man bis zum Jahr 2060 keine volle Ausschöpfung der Ressourcen, aber es geht meines Erachtens, sage ich mal, sehr bedrohlich in die Höhe. Und wenn wir, kommen nochmal auf die Enkel zurück, wir leben ja von unseren Enkeln oder unsere Enkel folgen uns nach und bis zum Jahr 2000 müsste man meines Erachtens ja als Minimum rechnen. Und das Jahr 2000 ist ungefähr das Ende vom Blatt, also 40 Jahre weiter wäre das Ende vom Blatt. Aber wenn man sozusagen die Striche jetzt weiterzieht, dann müssten wir vermuten, dass in diesem Jahrhundert noch einige auch Ressourcen zur Neige gehen. Also sozusagen, dann sind die Bodenschätze fertig. Und dann ist die Frage sozusagen, was passiert denn, wenn am Ende der Bodenschätze, wenn sich alle möglichen Leute oder alle möglichen Länder, alle möglichen Imperialisten um diese Bodenschätze raufen werden und diese Bodenschätze für sich behalten wollen. Und welcher ökologische Preis wird dann bezahlt, weil die Förderung, je weiter ausgefördert das Ganze ist, desto schwieriger wird die Förderung und desto schwieriger sind auch die ökologischen Bedingungen. So, jetzt will ich eine Erzählung vorlesen vom RWI. Das RWI ist das Rheinisch-Westfälische Institut für Wirtschaftsforschung, früher mal sehr bedeutend, mittlerweile glaube ich nicht mehr so wichtig. Aber das war in früheren Zeiten, also ungefähr zu der Zeit, wo das geschrieben worden ist, 2007, war das RWI der Spezialist für Rohstoffforschung. Also sozusagen, es ist nicht irgendwie, haben Amateure das Ganze zusammengeschrieben, sondern die Spezialisten für die Rohstoffforschung. Und die schreiben eine Schrift von der baldigen Erschöpfung der Rohstoffe und anderen Märchen. Und diese Schrift will zeigen, das sind jetzt alles Zitate draus, dass die Endlichkeit von Rohstoffen wenig Besorgnis auslösen sollte. Weil die Rohstoffreserven, die sind seit dem alarmistischen Bericht des Glauber-Fromm 1972, ist absolute rote Tuch für diese Leute, weil die damals als Erste gemeint haben, man muss aufpassen mit dem Wachstum, und weil irgendwann ist am Ende mit den Reserven. Also die Rohstoffreserven seien sehr stark gestiegen, und dass die Reserven eines Rohstoffs immer weiter abnehmen, ist eine in die Irre führende Vorstellung. Und da machen sie ein Beispiel, nämlich das Beispiel Eisen. Es gibt 600 Millionen Mal so viel Eisen wie der aktuelle Jahresverbrauch. Und das ist schon naheliegend, weil sozusagen es gibt den Niefe-Erdkern, sozusagen der Erdmittelpunkt, also der Erdkern, das ist der besteht aus Eisen und Nickel, der Erdkern. Wenn ich 6000 Kilometer in den Boden reinbohre, dann kriege ich Eisen raus, und zwar sogar flüssige, ich brauche es nicht einmal schmelzen, weil so ein flüssiges Eisen kriege ich raus. Das sind 600 Millionen mal so viel wie unser aktueller Jahresverbrauch. Allerdings, so dann das RWI, kann der überwältigende Teil davon niemals wirtschaftlich gefördert werden. Also das wissen die auch immerhin, gell? Und das RWI endet dann schließlich, es sei ein ausreichend Vorkommen vorhanden, um die wachsende Energienachfrage, aber die rechnen die anderen Metalle auch, die wachsende Nachfrage bis weit in das 21. Jahrhundert zu denken. Und da frage ich mich, eine Rohstoffverfügbarkeit bis weit in das 21. Jahrhundert, ja, also da bin ich doch nicht zufrieden, ja, sozusagen, da kann ich zufrieden sein, wenn ich Vorstandsvorsitzender bin bis zur nächsten Wahl oder sowas, oder wenn ich Bundeskanzler bin, der noch 3 Jahre hat oder so, dann kann ich zufrieden sein. Aber wenn ich, also ich muss immer wieder dran kommen, wenn ich an meine Enkel denken oder wenn wir an unsere Enkel denken, dann ist es nicht viel, wenn das weit ins 21. Jahrhundert, was sind das, 2060 vielleicht oder so, gell? Nicht einmal bis zum Jahr 2100 haben wir das Ganze dann.
Aber das ist Marktwirtschaftsdenken, sozusagen. Drum, jetzt kommen wir zu einem Zwischenfazit. Wir können also sozusagen von den Marktwirtschaften her wählen, wollen wir lieber die Klimazerstörung oder wollen wir lieber das Ressourcenende? Oder, sage ich mal, mutmaßlich kriegen wir beides. Ergo, also brauchen wir ein neues Wirtschafts- und Gesellschaftssystem. Also meine Position, gell. Mit einer Bereitschaft zum Runterfahren der Ansprüche der Vielverbrauchenden und mit einem Höchstmaß an Solidarität, Kooperation und demokratischer Entscheidungsfindung. Kann das neue Wirtschafts- und Gesellschaftssystem, kann es ein Marktwirtschaftssystem sein? Ein Marktwirtschaftssystem, das auf dem Prinzip der Konkurrenz huldigt und ein Loblied auf dem Egoismus singt. Jetzt komme ich, das ist mein Punkt 7, sozusagen, welchen Menschen erzeugt er die Marktwirtschaft oder welche menschlichen Wirkungsweisen oder Tendenzen werden verstärkt und welche werden hintangestellt und nicht verstärkt oder abgebaut oder sowas. Also praktisch der soziale Sozialdarwinismus. Die Marktwirtschaft hat zwei zentrale Thesen. Die eine ist, sozusagen Konkurrenz und Egoismus sind die wesentlichen natürlichen Eigenschaften des Menschen und sie sind wichtig und positiv. Adam Smith, das ist sozusagen der Erfinder der Marktwirtschaft im Jahr 1770 in der Größenordnung, sagt: Es ist nicht die Wohltätigkeit des Metzgers, des Brauers und des Bäckers, die uns unser Abendessen erwarten lässt, sondern dass sie nach ihrem eigenen Vorteil trachten. Das ist eines der bekanntesten Zitate von der ganzen Ökonomie, das jeder rauf und runter erzählt. Was heißt, einfach die These, wenn der nach seinem eigenen Vorteil trachtet, dann wird das Ganze gut. Und das ist dann die zentrale These 2. Der Bäcker, der darf sich auch gar nicht um das gesellschaftliche Wohl kümmern, denn er wird von einer unsichtbaren Hand geleitet. Indem er seine eigenen Interessen verfolgt, fördert er oft diejenigen der Gesellschaft auf wirksamere Weise, als wenn er tatsächlich beabsichtigt, sie zu fördern. Das ist schlicht und einfach eine Behauptung, die niemand beweist, sozusagen. Den Marktwirtschaftlern gefällt das Ganze, sozusagen der Marktmechanismus bewirkt das Allgemeinwohl, aber niemand weiß, wie er das macht. Es ist die unsichtbare Hand, sozusagen Marktmechanismus ist die unsichtbare Hand und das ist eine geniale Basiserfindung für die gesamte Marktideologie. Das führt zu dem Glauben, dass die freie Marktwirtschaft ist die auf die Natur des Menschen zugeschnittene und für die für alle bestmögliche Wirtschaftsform. Also es ist nur eine Behauptung und die Volkswirte, die haben versucht, das zu beweisen, und zwar mathematisch zu beweisen. Diese mathematische Beweisführung ist losgegangen ungefähr im Jahr 1870 von einem Walras. Und die Mathematiker haben ungefähr 80 Jahre bis zum Jahr 1950 daran gearbeitet. Dann haben sie bewiesen, dass die Marktwirtschaft die optimale Wirtschaftsform ist, die alles zum bestmöglichen Gleichgewicht aller hinbringt. Und mathematisch ist es eigentlich nur, dass ein Bündel an Differentialgleichungen unter bestimmten Bedingungen konvergiert zu einem einzelnen Punkt. Das ist sozusagen der mathematische Beweis. Das versteht hier keiner, ich auch nicht. Muss man auch nicht, kein Ökonom versteht das, aber die Mathematiker haben bewiesen, unter bestimmten Bedingungen konvergiert ein Bündel an Differentialgleichungen zu einem Punkt. Dann haben die Mathematiker sozusagen, also im Grunde war es ja so, dass der Ökonom zum Mathematiker gegangen ist und gesagt hat, kannst du mir mal beweisen, dass die Marktwirtschaft zum Gleichgewicht kommt? Und dann sagt der Mathematiker, also gut, ich versuche es dann, hat 80 Jahre sich hingesetzt und hat gesagt, ich habe jetzt ein Bündel von Differentialgleichungen und das konvergiert. Da sagt der Ökonom, ja super, genau das wollte ich. Ja. Und das ist der Beweis dafür, dass die freie Marktwirtschaft zwei Vorteile hat. Sie ist auf die Natur des Menschen zugeschnitten. Den Mensch braucht man, alles andere ist in Zwangswirtschaften. Feudalismus, Sozialismus ist Zwangswirtschaft. Die freie Marktwirtschaft ist Natur, ist eine die natürliche Wirtschaft. Und sie kommt zum bestmöglichen Ergebnis für alle. Das hat der Mathematiker gerade bewiesen. Also
ich betone die Konkurrenz, die notwendig ist. Sozusagen die Konkurrenz von den Marktwirtschaftern, die wird ja immer idealisiert. Sozusagen, da gibt es zwei Bäcker in der einen Straße und die konkurrieren dann miteinander und dann ist das sogar so ein Idyll. Der eine macht bessere Brezen, der andere bessere Semmeln und sowas. Aber in Wirklichkeit, die reale Konkurrenz, ist die Konkurrenz der Starken gegen die Schwachen und der Reichen gegen die Armen, der Hochindustrialisierten gegen die ärmsten Länder. Und die Konzerne, wenn man zum Beispiel an Amazon denkt, gegen die Zulieferer und Beschäftigte und Käufer. Es gibt immer die Konkurrenz der Mächtigen gegen die Ohnmächtigen. Und es gibt dann entsprechende Zitate. Also der Chef von den Lehman Brothers, der Bank Lehman Brothers, hat gemeint, es gilt, unsere Gegner zu zermalmen und alle Menschen zu besiegen, die uns im Wege stehen. Intel, der Mitbegründer von Intel, sagt, die vielleicht wichtigste Aufgabe von Führungskräften ist, eine Umgebung zu schaffen, in der die Mitarbeiter leidenschaftlich entschlossen sind, auf dem Markt erfolgreich zu sein. Furcht spielt eine große Rolle, diese Leidenschaft zu entwickeln und zu bewahren. Angst vor dem Wettbewerb, Angst vor einem Bankrott, Angst, einen Fehler zu machen und Angst zu verlieren, können starke Motivationskräfte sein. Also da ist es nicht mehr so idyllisch wie sonst gemeint. Und wenn ihr mal den Wirtschaftsteil oder wer den Wirtschaftsteil in einer Zeitung liest, dann ist das Vokabular so wie bei der Berichterstattung vom militärischen Krieg. Es gibt Wirtschaftskriege laufend immer und es geht immer darum, um erobern und kapitulieren und übernehmen, feindlich übernehmen und vernichten. Sozusagen das Vokabular im Wirtschaftsteil der Zeitung ist so ähnlich wie beim Krieg.

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0: Hallo und herzlich willkommen bei LoRa München auf der 92.4 zur Sendung von München soll kein Schaden ausgehen. Fairer Handel, solidarisches Wirtschaften und Entwicklungszusammenarbeit. Heute haben wir folgende Themen vorbereitet. Food Hub München, ein Mitmach-Supermarkt in Obergiesing. Greenwashing, das schmutzige Geschäft mit dem Gewissen. Das Westend-Wohnzimmer, ein Wandertisch sucht dritten Ort. Und red mit, horch zu, pack ma's an. Die Dialogveranstaltungen für Demokratie und Klimaschutz der Initiative Riem macht's einfach.
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0: Zunächst kommen wir zu einem Supermarkt der besonderen Art. Food Hub München heißt er und ist ein genossenschaftlicher Mitmach-Supermarkt, der überwiegend Bio-Lebensmittel anbietet. Der Fokus liegt dabei auf regionalen, saisonalen Produkten. Der Laden in Obergiesing